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Mit Sarah ist es jetzt vorbei. Aber ich habe eine neue. Sie heißt Carmen. Aber Carmen mag auch keinen Hip-Hop. Carmen steht auf Stevie B.

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0: läuft das? Läuft das jetzt wirklich schon? Ich dachte, wir haben noch... Okay. Willkommen zu etwas, das ich ehrlich gesagt selbst noch nicht ganz überblicke. Ich bin René, 1Chaos71, und das ist hier Chaosfunk mit der Special-Sondersendung Studio Wahnsinn. Normalerweise bin ich hier alleine. Normalerweise. Aber heute habe ich Verstärkung mitgebracht. Und ich sage euch jetzt schon, es tut mir leid.
1: Hallo? Hallo? Tiny ist da! Tiny ist da! Hört ihr mich? Hallo? Ich bin so aufgeregt. Ich kann kaum sitzen. Ich sitze ja auch gar nicht. Ich stehe auf dem Stuhl. René sagt, ich soll runter. Aber ich stehe trotzdem.
2: Guten Tag. Ich bin Bassosaurus. Ich bin hier. Das ist reicht. Ja.
0: Und damit ist eigentlich schon alles gesagt, was ihr wissen müsst. Das ist hier Studio Wahnsinn, 2 Stunden, 3 Charaktere, keine Garantien. Bassosaurus, willst du noch was sagen, was wir heute machen?
2: Wir spielen Musik, wir streiten und am Ende gewinnt jemand oder keiner. Beides ist möglich.
1: Ich gewinne jetzt schon. Und jetzt kommt Guns N' Roses, weil Bassosaurus das wollte. Und ich finde das gut, weil es laut ist.

0: So, Tiny, du bist dran. Stell dich vor, ruhig, langsam und ohne auf den Stuhl zu steigen.
1: Ich bin Tiny. Ich bin klein, aber dafür bin ich sehr laut. Und ich höre Musik, die glücklich macht. Und ich habe als erstes Barbie Girl ausgewählt, weil, Renny schaut gerade zu, weil es ein Klassiker ist. Und weil ich es liebe, weil du nichts dagegen machen kannst.
0: Ich? Okay, Barbie Girl. Van Aqua? Okay, ich sag nichts. Ihr hört das jetzt.
2: Hiya, Barbie.
3: Hi, Ken.
2: You wanna go for a ride?
3: Sure, Ken.
2: Jump in.

0: we're just getting started.
1: Oh, I love you, Ken.
2: Bassosaurus, dein Song, bitteschön.
3: Johnny Cash hört bei nach Barbie Girl etwas geerdet werden muss. Ihr werdet es verstehen.
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Okay, mein Song. Und ich versuche hier eine Brücke zu bauen zwischen Tiny und Bassosaurus. Was ungefähr so schwierig ist, wie Nordpol mit der Sahara zu verbinden. David Bowie mit der Let's Dance. Weil manchmal muss man einfach tanzen. Selbst im Chaos.

0: Wir schauen mal kurz in den Chat. Wer ist schon dabei heute? Schreibt eure Namen rein oder sagt uns kurz Team Tiny, Team Bassosaurus oder Team René, um mal schauen, wer hier die meisten Fans hat.
1: Team Tiny, Team Tiny, alle Team Tiny, sofort!
2: Die Vernünftigen erwählen Bassosaurus.

0: So, im Chat hat sich was getan. Und zwar Spaßmacher, Hallöchen. Und an die Blue Moon Girl 4. Ja, Spaßmacher, wenn du nur Deko bist, für welches Team bist du denn? Team Tiny, Team Basosaurus oder Team René? Ja, Blue Moon Girl 4 macht's richtig, Herr Team René. Dankeschön. Okay, wir machen das jetzt offiziell. Das Musikduell, die Regeln sind ganz einfach. Ich nenne ein Thema. Tiny und Basosaurus wählen je einen Song, der dazu passt. Ihr, also die Hörer, entscheidet, wer gewinnt. Schreibt im Chat Tiny oder Bass. Los geht's, Runde 1. Das Thema ist Sommer.
1: Sommer! Ganz einfach, ganz einfach. Klappe, Tropicana, Wham, Sonne, Strand, Cocktails, perfekt!
2: Sommer ist auch Gewitter. Riders on the Storm, The Doors, der warme Sommer.
0: Ich sage nichts. Ihr hört erst Tiny, dann Basosaurus und dann Chat entscheidet.

0: So, shit. Wer hat Runde 1 gewonnen? Tiny mit Wham? Oder Bassosaurus mit den Doors? Schreibt es rein, während wir die Runde 2 vorbereiten. Das Thema? Montag.
1: Montag ist toll! Neuer Tag, neue Chancen. Natasha Bedingfield mit Unwritten. Alles ist möglich.
2: Montag? I don't like Mondays. Boomtown Rats. Weil niemand Montag mag. Die Wahrheit.
1: Ich mag Montag. Ich mag alle Tage.
2: Das erklärt viel.

So, Entschuldigung, White Devilin, Hallöchen. Can't read my mind, I'm undefined. 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Ich bin mir gerade nicht sicher, aber ich beginne das Lied nochmal. Hallo, White Devilin, Hallöchen.

Ja, da haben wir einen Zwischenstand im Chat. Und zwar haben wir hier einmal, jetzt haltet euch fest, ich weiß nicht, wie es zusammengekommen ist. Im Chat haben sie entschieden, Team Tiny, eine Stimme, Team Bass, leider 0 Stimmen, Team René, eine Stimme. Frag mich nicht, wie das zustande kommt, aber Team Spasi ist auch einmal vertreten und einmal Team Montag. Ich schiebe kurz was Eigenes rein, bevor es weitergeht. Don't Stop Me Now von The Queen, weil das genau das ist, was ich im Moment brauche, um diese Sendung zu überleben. 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

Halbzeit, wir sind bei einer Stunde. Noch eine Stunde vor uns. Ich lebe noch, Tiny lebt noch. Basosaurus war schon vorher halbtot, also zähl das nicht. Wir haben jetzt kurz Pause vom Duell und geben den Chat an euch ab.

Ja, das war Gorillaz mit von vier, nee, andersrum.

0: Ich weiß es, ich darf es aber nicht sagen, weil das Spiel kaputt macht, weil ich nicht das Spiel kaputt machen will. René hat es mir gerade mit den Augen erklärt.
1: Ich weiß es auch. Ich sage nichts. Würde stören.

0: Ja, ja. White Devilin sagt, gute Frage, bin zu jung, um das zu wissen. Haha, ist das haha ironisch gemeint oder wie? Okay, letzte Runde Duell, Thema Essen. Ich weiß nicht, warum ich das Thema gewählt habe, aber wir sind hier nun mal, ne?
1: Essen, eat it. Funny, weird, AI, das ist Genie, das ist Kunst, das ist...
2: Eggs and Sausage, Tom Waits, weil echtes Essen...

0: eine Barotti brauche.
1: Das ist eine Beleidigung.
2: Ja, hier ist es. Das ist die totale Eskalation. Ich lasse euch jetzt beide streiten, während die Songs laufen. Ich schiebe danach meinen Song rein, Monty Python, und weil das hier offensichtlich eine Komödie ist.
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0: I said to him, Bernie, I said, they'll never make that money back.
1: Basosaurus, Waffenstillstand?
2: Waffenstillstand? Gegen René?
3: Na super, ich werde verraten, live und on air. Ihr seht es gerade in Echtzeit. Meine Güte. Bohemian Rhapsody, weil das mein Abgesang ist.

Okay, die letzte halbe Stunde ist schon angebrochen. Noch nicht ganz. Wir brauchen ein Ergebnis. Ich bin gerade aus dem Chat raus. Warum? Warum das? So, gehen wir wieder rein. Hallo? Ja, ich muss was schreiben. Ich weiß. So, wieder da. So, wir brauchen ein Ergebnis-Chat. Finale Voting. Wer das Musik-Duell gewonnen? Team Tiny, Team Bassosaurus oder zur Not Team René? Schreibt's rein, ich lese in ein paar Minuten aus. 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Ein Hallöchen an die Conny vor allen Dingen.

0: Hier sind geteilte Meinungen beziehungsweise fast gleiche Meinungen. ja, das Ergebnis. Ihr werdet es nicht glauben. Das Ergebnis ist, ja, wir haben ein Ergebnis und ein eindeutiges Ergebnis. Ich fange unten an. Ich weiß immer noch nie, wie die zwei da reinkamen. Team Spasi mit einer Stimme. Guido, Team Montag, eine Stimme. Der René hat zwei Stimmen. Und Tiny, geschlagene drei. Ihr seid da nimmer ganz sauber. Nein, alles Gute, super, super. Gratulation oder Mitgefühl, je nachdem, wie ihr wollt, an die ganzen Mitmacher und ja. ja, Basosaurus war euch zu düster. Okay.
1: Ich hab gewonnen oder verloren. Ich hab gewonnen. Ja, das zählt. Aber egal wie es ist, ich hatte Spaß und das zählt.
2: Ja, moralischer Sieg. Für mich immer.
0: Ja, okay. Ich verabschiede euch mit ein paar letzten Songs. Zuerst, weil Tiny mich darum angefleht hat und ich keinen Nerv mehr hatte zu streiten. Happy. Hier sind ein paar Songs falsch. Hier ist was falsch, sehe ich gerade. Happy Pharrell Williams mit Happy.

So sieht's aus, ja. Aber wenn man einem den Wunsch nicht abschlagen kann, kann man dem anderen auch nicht den Wunsch abschlagen. Weil Basosaurus mir einen Blick zugeworfen hatte, der keinen Widerspruch duldete, ist hier AC/DC mit Highway to Hell.

So war das. Seid ihr jetzt zufrieden, ihr beiden? Okay, die beiden nicken. Okay. Dann spiele ich noch zwei für mich, weil ich das mir verdient habe.

0: Ach ja, das war Rick Astley mit Never Gonna Give You Up. Weil ich euch nie aufgebe, selbst nach dieser Sendung.
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0: Das war Marvin Gaye. Ich kann nicht wirklich Englisch. Englisch ist not the free. My English is not the yellow from the egg. So, ihr wisst Bescheid. What's going on war der Titel, weil das die einzig sinnvolle Frage nach 2 Stunden Studio-Wahnsinn ist. Als nächstes habe ich jetzt hier als vorvorletztes The Beatles mit The End, weil, ja, das war Studio-Wahnsinn, das erste und vielleicht nicht das letzte. Und das entscheidet ihr im Chat oder auch im Discord oder auch privat? Nein. Mal schauen. Ich bin René, alias 1 aus Team 1. Das war Chaosfunk mit der Special-Ausgabe Studio Wahnsinn. Und Tiny, ich glaube Tiny und Bassosaurus, den Namen kann ich immer noch nehmen, sagen auch noch was.
1: Tschüss, tschüss, tschüss, tschüss, tschüss, tschüss. Das war das Beste. Wir machen das wieder. Ja, sofort, morgen. Jetzt!
2: Auf Wiedersehen. Es war nicht schlimm. Das ist ein Kompliment.
0: Ja, okay. Okay, klar. Passt auf euch auf. Bis zum nächsten Mal. Jetzt für euch erstmal der vorvorletzte Titel: The Beatles mit The End.

0: Elisabeth, wer ist der Beste?
1: Mama!
2: Achtung, Achtung! Das hier ist kein Test!
3: Naja, vielleicht ein bisschen. Naja, vielleicht ein bisschen.

0: Läuft das? Läuft das jetzt wirklich schon? Ich dachte, wir haben noch... Okay. Willkommen zu etwas, das ich ehrlich gesagt selbst noch nicht ganz überblicke. Ich bin René, 1Chaos71, und das ist hier Chaosfunk mit der Special-Sondersendung Studio Wahnsinn. Normalerweise bin ich hier alleine. Normalerweise. Aber heute habe ich Verstärkung mitgebracht. Und ich sage euch jetzt schon, es tut mir leid.
1: Hallo? Hallo? Tiny ist da! Tiny ist da! Hört ihr mich? Hallo? Ich bin so aufgeregt. Ich kann kaum sitzen. Ich sitze ja auch gar nicht. Ich stehe auf dem Stuhl. René sagt nicht so runter. Aber ich stehe trotzdem.
2: Guten Tag. Ich bin Passosaurus. Ich bin hier. Das ist reicht. Ja.
0: Und damit ist eigentlich schon alles gesagt, was ihr wissen müsst. Das ist hier Studio Wahnsinn, 2 Stunden, 3 Charaktere, keine Garantien. Basosaurus, willst du noch was sagen, was wir heute machen?
2: Wir spielen

0: Musik. Wir streiten. Und am Ende gewinnt jemand oder keiner. Beides ist möglich.
1: Ich gewinne jetzt schon. Und jetzt kommt Guns N' Roses, weil Bassosaurus das wollte. Und ich finde das gut, weil es laut ist.
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Ja, gestern gab es die partielle Sonnenfinsternis. Heute ist die Sonne wieder da. Sie scheint und wir freuen uns auf schöne deutsche Mucke. Viele tolle Schlager sind dabei. Und ich begrüße euch recht herzlich hier aus dem Spreewald zur heutigen Sendung. Schön, dass ihr so zahlreich wieder eingeschaltet habt. Der Monat ist wirklich schon wieder halb rum. 13. August, unglaublich. Die Zeit rennt, aber schön warm war es heute, ne? Wobei, ich glaube, die im Südosten, die haben richtig geschwitzt. Na, wie habt ihr denn gestern euren Abend verbracht? Habt ihr euch das Schauspiel angeschaut? Vielleicht im Fernsehen? Auf Mallorca hatte man ja besonders gute Sicht gehabt. Es gab ja auch genug Leute, die sind tatsächlich darüber geflogen. Ich persönlich habe die gesamte Sonnenfinsternis, also die vollständige, 1999 live miterlebt. Da lag ich im Krankenhaus und konnte Gott sei Dank schon wieder laufen nach der OP und konnte mir das vom Fenster aus betrachten, ja? So war das damals. Und bei der nächsten 2081 werde ich vermutlich nicht mehr mit dabei sein. Wobei, wenn ich mir so überlege. Aber das kann ich der Menschheit nicht antun. So, heute wieder Standardprogramm gegen

Halb sieben haben wir das Geburtstagskind des Tages. Wir haben 10 Minuten später in etwa den Oli, der Sender. Die spaßvollen Stunde gibt es dann gegen 19 Uhr. Und in der letzten Dreiviertelstunde wieder die neuesten Hits aus dieser Woche. Ja, vor allen Dingen die erfolgreichsten. Könnt ihr euch noch an die emotionale Debütsingle der deutschen Schlagersängerin Sonja Liebing erinnern? Ja, ist mittlerweile ja eine ganz große Marke im Schlagergeschäft und sie hat damals im Jahr 2018 diese Single erst veröffentlicht und 2019 erschien dann auch ihr erfolgreiches Debütalbum, was Wunschlos glücklich heißt. Und ja, vielleicht weißt du noch ein oder andere, was kommt. Ja, der Titel Tu nicht so. Damit steigen wir ein in diese Sendung und ich wünsche euch jetzt in den kommenden 2 Stunden viel Spaß. Ihr dürft gerne mitzwingen, mitsingen. Denkt an die Nachbarn und wobei, egal, vielleicht schalten sie den Sender dann ja auch ein und können mitmachen. Also, wollen wir loslegen.

Ach, der perfekte Sommertitel zur Zeit, das passt wunderbar. Und ihr kennt natürlich das Original von der Christina Bach aus dem Jahr 1990. Erst ein Cappuccino und satte 35 Jahre später, nach der Erstveröffentlichung des Originals, gab's dann von der deutsch-italienischen Sängerin und Moderatorin Anushka Migoli, eine Cover von diesem Song. Und ja, der hat richtig Spaß gemacht, würde ich sagen, oder? Wir kommen jetzt zu einem langjährigen Künstler, den wir schon viele, viele Jahrzehnte begleiten. Es geht um Wolfgang Petri. Und ich habe ja einen Song aus dem Jahr 1997 rausgesucht, Weiß der Geier. Und ich kann euch jetzt schon eins versprechen, den Wolfgang Petri, den hören wir heute noch zum zweiten Mal in der zweiten Stunde mit seiner flammneuen Single. Aber lasst euch mal überraschen. Der Song auf jeden Fall beschreibt auf humorvolle und direkte Weise, ich meine es hier, Weiß der Geier, wie eine leidenschaftliche Nacht eine eigentlich platonische Freundschaft völlig auf den Kopf gestellt hat. Und ja, wer hat das schon erlebt? Sicher der eine oder andere aus einer dicken Freundschaft wurde auf einmal mehr. Weil

Ja, ich bin ja jetzt nicht unbedingt der große Kelly-Fan, aber diesen Song, ja, ich brauche einen Mann von Mighty Kelly, den finde ich außergewöhnlich gut gelungen. Also so in dem Stil von der Schlagerpolka der 70er Jahre erinnert mich das ein bisschen. Und ich finde da aber richtig klasse aufgemacht. Und die Botschaft aus diesem Song soll ja eine Hymne auf die Frauen sein, die wissen, was sie wert sind. Sowie eine humorvolle Hommage an alle guten Männer, die ihre Partnerinnen auf Händen tragen, ja, und deswegen haben wir Männer schließlich auch zwei Hände. Okay, lass uns das Thema besser nicht vertiefen, sonst kriege ich heute Abend noch mächtig Ärger. Da habe ich weniger Lust drauf. So, wir machen mit Genghis Khan weiter. Die haben ja ihren ersten großen Hit gehabt beim Eurovision Song Contest 1979 mit gleichnamigen Titel und der Nachfolgehit war Hachi Halef Omar. Den haben wir jetzt.

Ja, nicht jeder Titel von ihr und jeder Hit landet in den Charts. Das war keine geringere als unsere Schlagersängerin aus Österreich, Charlene, mit dem Titel Dich, Luft und Liebe. Und der ist auch noch relativ frisch. Der ist im Herbst letzten Jahres auf den Markt gekommen. Der Song erzählt von der überwältigenden Kraft echter Gefühle. Er beschreibt den Moment, in dem die Liebe das Leben so sehr erfüllt, dass alles andere nebensächlich wird und man sich vollkommen federleicht fühlt. Ja, ein schönes Gefühl, würde ich sagen. So, meine Lieben, wir haben 18:32 Uhr und jetzt wird Zeit hierfür.

So, das Geburtstagskind des Tages und ich habe mich wirklich schwer getan heute. Also da gab es ja eine Menge um dieses Datum, den heutigen 13.8. rum, die da Geburtstag haben, auch viele ganz große Künstler. Aber genau am heutigen Tage habe ich tatsächlich gerade mal einen einzigen gefunden, aber das reicht ja auch, den will ich ja auch nur haben, einen einzigen, über den ich praktisch erzählen kann. Und zwar Jill O'Farim, ein deutscher Rockmusiker, der am 13. August 1982 in München als Jill Doron Reichstadt geboren wurde, hat also heute seinen 44. Geburtstag. Er ist nicht nur als Solokünstler aktiv, sondern auch als Frontman der Bands So Army und Acht. Darüber hinaus ist er in verschiedenen Bereichen der Unterhaltungsbranche tätig, darunter Schauspiel, Musical, Synchronisation und sogar als Radiomoderator. Kennst du auch einen? Also, ich habe von einem schon mal was gehört. Na, anderes Thema. Seine musikalische Karriere begann bereits als Teenager, als er 1997 für eine Foto-Love-Story in der Jugendzeitschrift Bravo, ja, ich war regelmäßiger Leser damals von dieser Zeitschrift, einen Musiker verkörperte. Der große Zuspruch führte zu einem Plattenvertrag und der Veröffentlichung seiner ersten Single Rock'n'Roll Round It Goes. In den folgenden Jahren feierte er unter dem Namen Jill mit weiteren Songs Charterfolge und tourte durch Asien. Ab 2003 trat er dann unter dem Namen Jill O'Farim auf. Er gründete 2005 die Rockband So Army und später die Band 8. Zudem übernahm er Gesangsbeiträge für deutsche Soundtracks von Disney-Filmen. O'Farim nahm 2012 an der Castingshow The Voice of Germany teil und erreichte das Viertelfinale. Er spielte auch in eine Hauptrolle im Musical Hair. Neben seiner Musikkarriere wirkte O'Farim in verschiedenen Filmen und Fernsehproduktionen mit. Er hatte Auftritte in Serien wie Gute Zeiten, schlechte Zeiten. Ja, da freut sich jemand wieder im Hintergrund. Ja, großer Fan und egal. Ich erzähle einfach weiter. Und auch bei Filmen wie Endlich Sex, den kenne ich gar nicht. Naja, egal. Er nahm an mehreren Fernsehshows teil, darunter Let's Dance, den er sogar gewann, und The Masked Singer, wo er den zweiten Platz belegte. 2021 veröffentlichte O'Farim seine Autobiografie Freiheit in mir und holte sich 2026 den Titel des Dschungelkönigs bei Ich bin ein Star, holt mich heraus. Im Oktober 2021 erhob O'Farim Antisemitis-Vorwürfe gegen einen Hotelmitarbeiter, die sich später als verleumdung herausstellt. Wir können uns vielleicht alle noch daran erinnern, an diese Geschichte, an seine dunklen Zeit, und das war wirklich keine Strahlemann-Erlebnis, weil er davon sich gegeben hat. O'Farim gestand zumindest die Erfindung der Vorwürfe und entschuldigte sich später bei dem Hotelmitarbeiter. Ja, das war keine so tolle Aktion von ihm. Gut, nichtsdestotrotz, ich habe einen Song von ihm natürlich rausgesucht, und zwar den Titel Danke. Ja, passt irgendwie.

Ja, Happy Birthday, Jill O'Farim, zu deinem 44. Geburtstag. So, wir kommen jetzt zu einer sehr erfolgreichen Popballade aus dem Jahr 2007 von der Gruppe Ich und Ich, bestehend aus Adil Tawil und Annette Humpe. Das konnte nur ein Hit werden und der Titel heißt Stark und ich finde diesen Titel richtig stark. Der Song thematisiert die seelische Belastung eines Menschen, der nach außen hin für seine Mitmenschen immer die starke, unverwundbare Stütze sein muss. Er bricht mit dem Tabu, Schwäche zu zeigen und beschreibt die Sehnsucht danach, sich auch einmal fallen lassen und verletzlich sein zu dürfen. Ja, eine tolle Aussage und ich kann diesen Song auch ein Stück weit auf mich selbst beziehen.

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0: Ja, Thomas Andersson, Florian Silbereisen mit dem Schlagerhit. Sie hat es wieder getan. Das war eigentlich der zweite Teil einer dreiteiligen Geschichte. Die Geschichte ging eigentlich los mit dem Song. Sie sagte doch, sie liebt mich aus dem Jahr 2018. Ja, da standen nämlich Thomas Andersson und Florian Silbereisen noch als Rivalen um dieselbe Frau im Wettbewerb. Nur um am Ende festzustellen, dass beide von ihr betrogen wurden. Sie hat es wieder getan. Was wir gerade gehört haben, treffen sich die beiden wieder und stellen fest, dass dieselbe Dame nun das nächste Opfer, und zwar einen dritten Mann, reingelegt hat. Ja, schauen wir mal, wie die Geschichte weitergeht. Wobei, ihr wisst doch bestimmt Bescheid. So, wir haben mittlerweile 18 Uhr und ja, fast 49 Minuten. Es wird höchste Eisenbahn für den Oli der Sendung und wir gehen jetzt ganz, ganz weit zurück ins Jahr 1960 zu einer US-amerikanischen Sängerin namens Connie Francis. Die kennen wir natürlich alle und die hat viele große Hits rausgebracht und ich habe für heute rausgesucht, die Liebe ist ein seltsames Spiel und der Song beschreibt die bittersüße Wechselhaftigkeit von Beziehungen. Er handelt von zwei Liebenden, die eigentlich schon kurz vor dem Standesamt standen, bis sich plötzlich alles veränderte.
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Also erstmal, um eins festzuhalten, ja, das halte ich ja für eine absolute Lüge. Also kann ja nun gar nicht sein. Ich glaube, wir Männer sind so schlecht ja nun wirklich nicht, oder? Ihr lieben Frauen oder auch Männer oder wie auch immer. In der heutigen Zeit ist ja alles erlaubt und alles möglich und ist auch gut so. Ja, aber neue Männer braucht das Land wirklich? Naja, meinte sie vielleicht der Meinung. Na gut. War auf jeden Fall ihr einziger großer Hit und ihr musikalischer Durchbruch von Ina Deta, damals aus dem Jahr 1983, zu Zeiten der neuen deutschen Welle. Und davor habt ihr eine wunderschöne Ballade gehört von Sarah Stephanie, Herz übernimmte Kommando. Und der

Die Kapelle ist hat Dieter Hallervorden im Prinzip an sich genommen und er wird das im Prinzip dann euch im Hühnerstall zu entsprechenden Bewegungen ja, begleiten. Viel Spaß damit. Hubert K. am Anschluss und den Julian Haag aus dem letzten Jahr mit dem Titel Tanz mit mir, bevor wir dann die aktuellen Hits aus dieser Woche beginnen.

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0: Julian Haag mit Tanz mit mir und den gibt es tatsächlich in einem Extended Mix, also in einer Langfassung. Ist ja nicht ganz so häufig bei Schlagern, dass eine Maxi-Version mit zur Verfügung steht. Hier ist es soweit und mir hat es ausgesprochen gut gefallen. Der Song gerade mal aus dem letzten Jahr. Und wo wir schon beim letzten Jahr sind, wie wär's denn mit diesem Jahr? Ja, die Top 20, die wartet jetzt auf euch. Und zwar der aktuellsten Hits dieser Woche.
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0: Ja, der Typ, der gerade gesungen hatte, der kann ja viel erzählen, aber ich versuche mich ja jetzt nun dran zu halten. Die Top 20 der aktuellsten Hits der Woche. Und erinnert euch, wir hatten ja Ende letzter Woche Giovanni Zarrella Show im Fernsehen gehabt. Und wenn solche Sendungen starten, haben die meistens auch großen Einfluss auf die Charts der Woche. Ja, so sieht's aus. Gut, wir legen los mit Platz 20 auf von 18 runter. Andrea Berg, du hast mich tausendmal belogen im Rekordmix 2026. Von der 14 runter auf die 19 ging's für Anna-Karina Wojcik und Unzensiert. Und von der 15 runter auf die 18 Eva Luginger, heimliche Tränen. Ja, den Absturz der Woche hat letzte Woche der Aufsteiger der Woche. Und zwar von 6 auf die 17. Pietro Basile mit Amore Mio, 20 Wochen jetzt dabei. Und von der 13 runter auf die 16 geht's für die Rodensteine mit Ciao Ciao Amore. Und Platz 15, ich habe es lange genug gequatscht, den spiele ich. Die ist nämlich von der 16 auf die 15, einmal wieder rauf in der 16. Woche. Vanessa Mai mit ihrem Rohdiamant.
1: Platz 15.

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1: Ja, Vanessa Mai mit dem Song Rohdiamant auf Platz Nummer 15. Auf der 14 von der 12 ging es für Sonja Liebing runter mit Schon längst verliebt. Und auf der 13, da finden wir den Aufsteiger der Woche. 6 Plätze rauf von der 19 auf der 13. Letzte Woche noch eingestiegen und gleich in der zweiten Woche Aufsteiger der Woche. Alessa mit Zwischen deinen Zeilen.
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Mit zwischen deinen Zeilen, Aufsteiger der Woche auf Platz Nummer 13 gelandet. Jetzt habe ich die falsche Tabelle. Ja, da bin ich wieder. Platz 12 von der 11 runter. Marie Reim in allen Sprachen und von der 10 auf die 11 gefallen ist. Joeline Drews mit Durch und Durch. Und damit sind wir angekommen bei den Top 10.

0: von 7 auf die 10 runter ging es von Matthias Reim, die Sterne Löwen in der 8. Woche.
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0: Platz Nummer 9 ist unverändert, Nino D'Angelo und Marina Marx mit Bella Italia Amore. Und heute haben wir ein bisschen Luft und in der 14. Woche spielen wir halt dann nochmal Nino D'Angelo. Und jetzt habe ich hier irgendwo gerade den völlig falschen Bildschirm offen und da ist die Nummer 9. Ja, genau.
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0: Platz 8.
1: Ja, für die Elena ging es gleich 4 Plätze runter von der 4 auf die 8. 11. Woche mit heute.

0: Platz 7, der ist von 8 gestiegen. Fünfte Woche dabei, Semino Rossi mit Wahnsinn oder Liebe.
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0: Ja, wenn ihr euch fragen solltet, gibt es denn überhaupt gar keine Neuensteiger? Doch, und zwar zwei Stück. Den ersten jetzt auf Platz Nummer 6. Andrea Berg hat eine neue Single rausgebracht. Das kann uns keiner mehr nehmen. Und den hört ihr jetzt.
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0: Ja, der erste von zwei Neuensteigern dieser Woche, Andrea Berg, das kann uns keiner nehmen, auf Platz Nummer 6, auf der 5, letzte Woche noch auf der 3, Pia Sophie mit Ein Kuss ohne Liebe in der zweiten Woche.
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0: Von der 2 runter auf die 4 in der 16. Woche ging's für Maite Kelly mit Ein Kuss in Paris.
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0: Ja, ich habe euch in der ersten Stunde ja bereits versprochen, da haben wir schon mal den Wolle-Petri gehört und habe ja gesagt, den hören wir in der zweiten Stunde nochmal wieder mit seinem ganz neuesten Song. Und jetzt ist es soweit, der höchste Neuensteiger in dieser Woche auf Platz 3, Wolfgang Petri mit seiner flammneuen Titel Morgen Gold.
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0: Ach, schön, wieder einen Titel von ihm zu hören. Entschuldigung, Wolfgang Petri mit dem Hit Morgengold. Auf der 2 von der 5 nach oben gegangen, ging es in der 16. Woche für Joe Heintle mit Schwer zu erklären.
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Ja, meine Lieben, ihr hört mein Outro. Wir sind schon wieder am Ende der Sendung angekommen. Ich hoffe, die Sendung war für euch genauso kurzweilig wie für mich. Kurz zur Vervollständigung, bevor wir zur Nummer 1 kommen. Zwei Scheiben sind rausgefallen, ergo zwei Neuensteiger, haben wir gehört. Fantasy ist nicht mehr dabei mit Jeder Tag mit dir. Und ebenfalls rausgefallen ist Linda Hesse mit Kleinstadt Casanova. Ja, und Platz 1, keine große Überraschung, achte Woche unverändert, Kerstin Ott mit 1000 Mal Nein, gleich im Anschluss.

Also mein Lieben, ich würde mich freuen, wenn ihr nächste Woche wieder einschalten würdet, 18 Uhr. Am kommenden Donnerstag bin ich wieder für euch da. Bis dahin wünsche ich euch ein schönes Wochenende. Vielleicht fange ich mit einem schönen Donnerstagabend an, aber das Wochenende passt auch. Ja, wird ja nochmal richtig heiß, speziell am Samstag. Also schön viel trinken, passt auf euch auf und bleibt gesund. Hier aus dem Spreewald verabschiede ich mich jetzt, winke bye bye und bis zum nächsten Mal. Euer Moderator Bernie. Ciao, ciao.

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